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1: On the night of July 14, 2021, endless rain turned this stream into a massive flood.
2: Das Wasser stand hier mehrere Meter über unserem Kopf.
1: It was a once-in-a-century flood.
3: And it turned the Ahr Valley into a huge experiment in how to prepare for the next big one.
1: Because while building back, people here have been working out many small and big fixes so that this can never happen again.
4: There's a lot of construction work going on here.
1: This is where the flood came through 5 years ago. The total rainfall for an entire month in 2 days. It washed away cars, houses, trees, piled them up against bridges, and once they broke, the wave rolled on with even greater force. The Ahr River runs over 85 kilometers from a mountainous region into the Rhine River in western Germany. On its way down, the water killed 135 people and razed many parts of the valley to the ground, especially here in the town of Bad Neuenahr Ahrweiler.
4: This all looks very makeshift.
1: I'm here to meet the people who are building back better.
5: Hello. Hello. Guten Tag. Guten Tag. Hello.
1: Some of whom barely survived the flood 5 years ago.
5: Genau. Ja. Da wir halt auch nah an der Ahr gewohnt haben, sind halt die Nachbarn und halt ich unter anderem halt auch immer wieder zur Ahr gegangen und haben halt die Ahr beobachtet. Um 22.30 Uhr habe ich gemerkt, dass das gewaltig am Steigen war, das Wasser. Man hat gehört, da kommt was auf einen zu. Und in dem Augenblick, also praktisch in dieser Sekunde, habe ich mich zur Straße gedreht, wo wir wohnen. Und da kam das Wasser schon reingeschossen. Das kam praktisch von allen Seiten.
1: She lived just 50 meters from the river back then, in a neighborhood like this one. She didn't want to show us the place. That's still too painful. But she did send these videos of how it started.
5: Ich bin dann halt eben zu unserem Haus reingelaufen, weil halt mein Sohn noch am Schlafen war. Und den habe ich dann aus dem Bett gerissen. Und wir haben uns dann eben durch das Wasser gekämpft. Da kamen halt schon allerhand uns entgegen, Mülltonnen geäst und was weiß ich nicht alles. Zwischendurch wirklich habe ich meine Kraft verloren, habe auch zu meinem Sohn gesagt, boah, wir schaffen das nicht mehr.
1: That was before the local government asked her and everyone else to evacuate. Around the same time, a police helicopter was filming the scenes in the valley from above. People are sitting on rooftops, using their flashlights to signal for help. For most of them, it didn't come that night. Alexandra Wima made it to her mom's house, a little up the hill. And even here, the flood was still passing by the next morning. When she got back to her own home, nothing was the way it used to be. That's also why in her new home, a couple of things are different.
5: Also hier wurde halt auch die Mauer nachträglich gebaut und recht weit hochgezogen. Da unten befinden sich die Kellerfenster und da wurde halt auch dann nachträglich die Schotten angebracht. Und wenn genau alle Stricke reißen, haben wir dort immer noch Sandsäcke, die wir dann halt auch immer noch vor die Fenster legen können. Das ist halt von langem Liegen.
4: Sehr sandig und sehr schwer.
5: Ja, genau.
4: Und warum liegen die jetzt hier draußen schon so bereit?
5: Das sind Vorsichtsmaßnahmen, dass wenn was wäre, dann können wir schnell handeln.
1: But this new home is just as close to the river as her old one.
4: Warum haben Sie sich denn entschieden, hier dennoch in der Nähe der Ahr zu wohnen?
5: Weil es schön ist, am Wasser zu wohnen und weil ich keine Angst habe, hier weiter zu wohnen an der Ahr. Punkt.
1: She says that all the flood survivors she knows have stayed in town. Then if people don't move away from the river and the risk of another flood, they have to adapt to it.
5: Down.
1: Judging from all the construction work going on in this town, they are. 5 years ago, 80% of the town was flooded. Like here, where the water breached the medieval wall and submerged the historic old town. Hermann Josef Pelgrim is one of the organizers of this new extra wall.
6: Hier soll jetzt eben ein künstlicher Gestein, also hier eine Prallwand, eben den Fluss abhalten, in die Altstadt auszubrechen. Das ist schon eine sehr stark verankerte Mauer mit Bohrpfählen, 1,20 Meter im Durchmesser, 15 Meter tief gegründet.
1: This way the water can't get under the wall either and make it collapse from below.
4: Das heißt, es wird hier, es prallt ab.
6: Es prallt ab.
4: Fließt da weiter. Aber fließt es dann nicht da rein oder
6: ja,
4: ist dann da nicht die Schwachstelle?
6: Sie haben völlig recht.
1: This is the same weak spot 5 years ago. The water crashed right into the fire station. You can still see the tiles from where the truck washroom used to be.
4: Und die Feuerwehr konnte dann helfen oder konnte sie nicht helfen?
6: Nein, die konnte hier nicht helfen. Das stand ja hier Meter hoch, das Wasser. Die Feuerwehr hier an dieser Stelle war funktionsunfähig.
1: To avoid this, the new fire station is being built on the other side of the river, where the force of the water is less intense during a flood. And it's being built on underground stilts so that the station will not collapse.

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0: photographer.
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4: Niedringhaus. Was mich beim Lesen der Akten verwundert hat, ist, dass das BKA das nicht weiter verfolgt hat.

0: 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It washed away cars, houses, trees, piled them up against bridges, and once they broke, the wave rolled on with even greater force. The Ahr River runs over 85 kilometers from a mountainous region into the Rhine River in western Germany. On its way down, the water killed 135 people and razed many parts of the valley to the ground. Especially here, in the town of Bad Neuenahr Ahrweiler.
1: This all looks very makeshift.
0: I'm here to meet the people who are building back better.
2: Hello! Hello. Guten Tag! Hello!
0: Some of whom barely survived the flood 5 years ago.
2: Genau, ja. Da wir halt auch nah an der Ahr gewohnt haben, sind halt die Nachbarn und halt ich unter anderem halt auch immer wieder zur Ahr gegangen und haben halt die Ahr beobachtet. Um 22.30 Uhr habe ich gemerkt, dass das gewaltig am Steigen war, das Wasser. Man hat gehört, da kommt was auf einen zu. Und in dem Augenblick, also praktisch in dieser Sekunde, habe ich mich zur Straße gedreht, wo wir wohnen. Und da kam das Wasser schon reingeschossen. Das kam praktisch von allen Seiten.
0: She lived just 50 meters from the river back then, in a neighborhood like this one. She didn't want to show us the place. That's still too painful. But she did send these videos of how it started.
2: Ich bin dann halt eben zu unserem Haus reingelaufen, weil halt mein Sohn noch am Schlafen war. Und den habe ich dann aus dem Bett gerissen. Und wir haben uns dann eben durch das Wasser gekämpft. Da kamen halt schon allerhand uns entgegen, Mülltonnen geäst und was weiß ich nicht alles. Zwischendurch wirklich habe ich meine Kraft verloren, habe auch zu meinem Sohn gesagt, boah, wir schaffen das nicht mehr.
0: That was before the local government asked her and everyone else to evacuate. Around the same time, a police helicopter was filming the scenes in the valley from above. People are sitting on rooftops, using their flashlights to signal for help. For most of them, it didn't come that night. Alexandra Wiemer made it to her mom's house, a little up the hill. And even here, the flood was still passing by the next morning. When she got back to her own home, nothing was the way it used to be. That's also why in her new home, a couple of things are different.
2: Also hier wurde halt auch die Mauer nachträglich gebaut und recht weit hochgezogen. Da unten befinden sich die Kellerfenster und da wurde halt auch dann nachträglich die Schotten angebracht. Und wenn genau alle Stricke reißen, haben wir dort immer noch Sandsäcke, die wir dann halt auch immer noch vor die Fenster legen können. Das ist halt von langem Liegen.
1: Sehr sandig und sehr schwer.
2: Ja, genau.
1: Und warum liegen die jetzt hier draußen schon so bereit?
2: Das sind die Vorsichtsmaßnahmen, dass wenn was wäre, dann können wir schnell handeln.
0: But this new home is just as close to the river as her old one.
1: Warum haben Sie sich denn entschieden, hier dennoch in der Nähe der Ahr zu wohnen?
2: Weil es schön ist, am Wasser zu wohnen und weil ich keine Angst habe, hier weiter zu wohnen an der Ahr. Punkt.
0: She says that all the flood survivors she knows have stayed in town. Then if people don't move away from the river and the risk of another flood, they have to adapt to it.
2: Down.
0: Judging from all the construction work going on in this town, they are. 5 years ago, 80% of the town was flooded. Like here, where the water breached the medieval wall and submerged the historic old town. Hermann Josef Pellgrim is one of the organizers of this new extra wall.
3: Hier soll jetzt eben ein künstliches Gestein, also hier eine Prallwand, eben den Fluss abhalten, in die Altstadt auszubrechen. Das ist schon eine sehr stark verankerte Mauer mit Bohrpfählen, 1,20 Meter im Durchmesser, 15 Meter tief gegründet.
0: This way the water can't get under the wall either and make it collapse from below.
1: Das heißt, es wird hier, es prallt ab.
3: Es prallt ab.
1: Fließt da weiter.
3: Fließt da weiter.
1: Aber fließt es dann nicht da rein oder...
3: Ja,
1: ist dann da nicht die Schwachstelle?
3: Sie haben völlig recht.
0: This is the same weak spot 5 years ago. The water crashed right into the fire station. You can still see the tiles from where the truck washroom used to be.
1: Und die Feuerwehr konnte dann helfen oder konnte sie nicht helfen?
3: Nein, die konnte hier nicht helfen. Das stand ja hier Meter hoch, das Wasser. Die Feuerwehr hier an dieser Stelle war funktionsunfähig.
0: To avoid this, the new fire station is being built on the other side of the river, where the force of the water is less intense during a flood. And it's being built on underground stilts so that the station will not collapse. The town is also setting up